Es war nicht das. Okay? So darum bin ich, auch das habe ich nicht hineingebracht. Aber wir haben diese Mantra genommen,

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But by the mudra, order and mudra, and so und hier können wir auch so machen die beiden Hände gerade oben oder so, genau. Beides gut. So. Richtige Om. Und Om geht vom Nabel. Zum Beispiel halte eure ein Finger, ganze Hand an unser Nabel und schau vielleicht mit unseren Finger.

Es beginnt vom Nabel. Aber von diesem Nabel soll gar nichts irgendwie andere Richtungen gehen. Also wunderschön Vajranadi und hinauf kommen ganz fein, ganz richtig. Wie eine Schlange geht immer so. Aber wann er weiß, dass entlang der eine Mauer. Dann der geht gerade so. Und so ist Vajranadi vom Nabel hier

42 wir kommen weiter bis einen vom 1 bis 32. Üben wir diese Vajranadi mit dem Prana, bedeutet Om. Jetzt anfangen bitte.

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Die Zähne nicht zusammenbeißen, Lippen zu, nur vom Mund hinein.

Arachne. Normale Atem. Versuche nur in deinen inneren Selbst. Fühle außen alles. Sei in deinem ganzen Körper. Fühle dich selbst in dir. Und konzentriere auf den Nabel. Wie atmest du ein und aus vom Nabel? Das sind die drei wunderschöne Übungen mit Vajranadi. Erst mit dem Om vom Nabel, dann Brahmari vom Nabel und unsere Mantra vom Innen.

was alles ist in unser Körper. Nicht nach außen. Es ist nicht so leicht, in uns bleiben. Wir hören Klang von außen. Vielleicht man öffnet Augen und sieht außen. Denkt von etwas anderes. Alles dieses sollen wir auslassen. I am myself in my self. I am in myself. I am the self. Bleibst sehr entspannt. Lass deinen Körper sehr ruhig. Fühle deinen Körper ganz gesund und gut.

And it's a salmon. Nämlig energi. Und auf unser Gesicht. Augen öffnen. Adios.